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Adorno. Das Neue als Kryptogramm ist das Bild des Untergangs. Nur durch dessen absolute Negativität spricht Kunst das Unaussprechliche aus, die Utopie.

Was aber tritt an seine Stelle? Vom Scheitel des Tisches fallen die Flügel wie Blätter aus Erde vor die Lippen.

0: Der Körper der Küche wird nie erwachen. In den Flügeln ist Nacht.
1: Gehle, es ist ja nicht nur so, dass der Konsument Anforderungen stellen kann. Es gibt auch eine Anforderung, die die Kunst an ihre Konsumenten stellen darf.

Loch. Nicht klingende Schelle, sondern das Klingen der Schelle hebt sich nun aus entzaubertem Material. Wohl aber klingt selbst die geweihte Glocke nicht aus der Tiefe des Erzes, sondern von oben herab.

bevor das Blatt sein Auge öffnet, hat das Feuer schon gebadet.

Gielen, welche Funktion in dieser Gesellschaft hat denn der Künstler? Widerstand zu leisten gegen das, was die Kulturindustrie anrichtet.

0: Was aber tritt an seine Stelle?
1: Um das Verhältnis.
2: Wo sind die Lippen?
3: Aber der Großmüller.
2: Wo sind die Augen? Grauen, hoffnungslose Herzen. Letzte Stunde.

0: Unsichtbar für immer ist die schöne Erde. Die Flügel schweben nie mehr um uns.
1: Adorno. Zur Selbstverständlichkeit wurde, dass nichts, was die Kunst betrifft, mehr selbstverständlich ist.
0: Bloch. Gibt es heitere Musik? Fragte selbst Schubert.

0: Fliegt ein Goldvogel zu dir.
1: Mein Gott, das ist ein formoser Vogel.
0: Er ist seine Stimme. Sein Flügel zu.
1: Das ist ein Vogel.